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1: Guten Morgen, Hotties. Wir haben kurz nach sechs. Moment, ich muss kurz das Fenster zumachen. Oh Gott.
2: Bevor ihr die Strafe hört hier.
1: Nee, wir wollen hier einen schönen Sound auf Absolut Hot. Erkennt

absolut Hotstudio. Es ist so stickig, weil es so heiß draußen ist. Nachts kühlt es gefühlt nicht ab. Bei mir in der Wohnung auch nicht. Heute Morgen wieder todesgeschwitzt und aufgewacht von der Nacht. Bodenlos einfach. Ich wünsche euch einen guten Start in den Dienstagmorgen. Wir haben jetzt kurz nach 6. Ich bin Marlon am Mikro und das ist Ugel mit Moving to the Sun.

Medusa ist jetzt hier auf Absolut Hot mit dabei. Um 10 nach 6 mit einer ganz neuen Single mit Kelle zusammen. Weekend heißt die. Da gibt's zum Cover der Single auch ein paar Relationen zu den Lyrics. Zum Beispiel Never Met an Angel in a Nightclub. Da ist ja auf dem Cover ein Medusa-Kopf drauf, dieser Schlangenkopf mit Engelsflügeln aber, für einen Engel. Und ganz viele Überwachungskameras sind neben den Schlangenköpfen auf dem Kopf, wieder für den Nightclub. Es geht nämlich um eine Liebesromanze im Club. Wir hören den Song jetzt in voller Länge bei uns in der Playlist. Guten Morgen euch.

ist, ich will das hier nicht mehr sehen. Ich hatte auch meine Schwierigkeiten dieses Jahr mit meiner Flamme, die ich kennengelernt habe. Aber Shakira macht's vor. Die Toxic Energy vom Ex und diese Wut, wir müssen die in was Positives umwandeln. Sonst sind wir nicht besser als die Red Flags. Sind wir dann einfach nicht. Und wir geben uns ganz sicher nicht auf das Niveau von denen ab, weil wir können die genauso wenig ausstehen mit so einem Verhalten. Wollen wir dann genauso auf andere wirken? Nein. Also sind wir kein Arschloch, nur weil die ein Arschloch zu uns waren. Okay? Ich bin Marlon hier am Mikro. Euer Gay Bestie hier auf Absolut Hot. Das ist jetzt Shakira mit Burna Boy und Die Die auf Absolut Hot. Wir haben 17:45.

0: Jana, wie handelst du das bei deinen Besties? Musst du die Macker von denen oder die Mackerin absegnen?
1: Nein. Also absegnen finde ich crazy.
0: Ja, übertriebenen Sinne.
1: Ich will aber natürlich schon Details wissen. Also ich finde, es geht so weit. Ich kenne auch Leute, die beurteilen halt direkt Aussehen und sind so, nee, der ist nicht in deiner Liga und so. So weit will ich gar nicht gehen. Jeder hat ja da seinen eigenen Geschmack, jeder darf machen, was er will. Aber ich will gewisse Sachen schon wissen und ich kriege ja dann auch gewisse Sachen mit. Wie behandelt er sie?
0: Ja.
1: Und da würde ich dann schon einschreiten, wenn ich zum Beispiel merke, er zeigt direkt 50 Red Flags, würde ich sagen, du, Schatz, pass mal auf. Ich glaube, bist du dir sicher?
0: Bestehst du auf ein Kennenlernen dann?
1: Ja, ich will den auf jeden Fall kennenlernen.
0: Und was wäre so, jetzt zum Beispiel auch bei mir, was wäre, jetzt nicht die ehemaligen Kennenlernphasen von mir bitte bewerten, aber was wäre denn so eine richtige Red Flag, wo du sagst, lauf. Lauf oder ich sperre dich ein.
1: Kein Effort schon wieder geben. Checkst du?
0: Checke.
1: Also man lernt sich irgendwie kennen, aber nur du gibst die ganze Zeit. Du fragst nach Treffen, du organisierst die Treffen, du meldest dich ständig und hast immer das Gefühl, du musst ihm da schon hinterherlaufen. Weil ich finde, wenn es in der Kennenlernphase schon scheitert an ich gebe mir Mühe, dann wird es sowieso nichts in der Beziehung.
0: Geh ich mit. Wie seht ihr das? Was muss denn der Partner oder die Kennenlernphase von eurer Bestie machen, dass ihr sagt, nee Digga, bitte hör auf, die Person zu daten? This is absolute hard.

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Ist eigentlich gut, dass Jana diese Woche nicht mit uns zusammen aufsteht hier auf Absolut Hot. Die hängt nämlich mit euch am Nachmittag diese Woche. Weil jetzt kann man mal über Themen sprechen, bei der sie normalerweise direkt intervenieren würde. Ich weiß es ganz genau. Bruno Mars verkauft jetzt gerade Only Listening Konzerttickets. Also ohne Bühnenshow. Man hört ihn einfach nur live singen. Und ich finde das low-key so dumm. Jana ist ultra Bruno Mars Fan. Die wird jetzt wahrscheinlich wieder sagen, aber ich will mir trotzdem ein Ticket kaufen. Ja, ich kenne sie doch. Das bekommt ihr aber quasi jeden Tag bei uns von euren Lieblingskünstlern. For free. Also warum dann so ein Ticket kaufen? Überteuert von Bruno Mars. Das ist seine Single On My Soul. Jetzt hier auf Absolut Hot. Wir haben kurz nach 7:30.

catch my breath. Katy Perry kommt bald in die deutschen Kinos mit ihrem eigenen Tourfilm. Am 2. September ist es soweit und dann bekommen wir einen exklusiven Einblick hinter die Show. Ich weiß nicht, alle glauben ja immer, Katy Perry ist irgendwie gar nicht mehr so big in business, aber die Konzerte sind immer ausverkauft. Also irgendwas muss diese Frau richtig machen. Das ist ihre aktuelle Single, Roger Burn, hier auf Absolut Hot. Wir haben 7:15.

0: Guten Morgen, wir haben jetzt kurz vor sieben und ich habe eben mit Janine aus Unterfranken ein bisschen hin und her geschrieben. Die Frage heute, die wir uns stellen, ist, muss unsere Bestie den neuen Macker denn wirklich absegnen oder ist es einfach nicht notwendig, scheißen wir auf die Meinung unserer besten Freundin? Janine aus Unterfranken hat mir die Sprachnachricht hier reingeschickt.
1: Nein, gar nicht, weil die Vibes zwischen mir und meinem Partner oder meinem neuen Partner müssen ja passen. Und ob da jetzt die Freundin sagt, ja, der ist voll heiß, den kannst du abchecken, oder ich sage, oh nee, der ist voll bescheuert oder keine Ahnung, das ist mir dann im Endeffekt egal, weil es muss ja zwischen uns, muss die Chemie passen und nicht zwischen irgendeinem anderen.
0: Also ich gehe da nur 50% mit, Janine. Also optisch auf jeden Fall safe. Da brauchen die gar nicht mitreden. Wer der Mann, der mir gefällt, der gefällt mir halt. Aber ich muss trotzdem sagen, ich höre da schon ein bisschen auf meine besten Freunde. Die kennen mich gut genug, dass die von draußen betrachten können, ey, das da wird dir um die Ohren fliegen. Das da. Die Red Flag. Wie sieht das bei euch aus? 0160 4800 700 ist die Nummer zu mir ins Absolut Hot Studio. Müssen eure Besties eure Macker abchecken, eure Mackerin? Oder andersrum? Müsst ihr die abchecken von euren Besties?

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Und wenn ihr gerade am Frühstücken seid, guten Hunger euch, einen guten Durst, lasst es euch richtig gut schmecken. Und bitte, wenn ihr O-Saft oder Multivitaminsaft zu Hause habt, dann schenkt mir ein Glas ein und trinkt einfach für mich mit. Ich sag euch, ich habe gerade so Cravings auf so ein kaltes Glas Multisaft. Boah, scheppert aber auch anders beim Frühstück. Ich frühstücke nur am Wochenende. Halt da so richtig königlich, ne, so richtig dick auffahren mit Rührei, boah, und dann noch dick irgendwie, keine Ahnung, Gewürzgurken oder so. Puh, unter der Woche habe ich keine Zeit dafür. Checkt ihr? Wer hat denn Zeit in der Woche zu frühstücken? Ich bin Marlon, hier am Mikro. Und ihr hört absolut hot jetzt mit Neptunica und What If.

7 und ich sag, mehr Popstars sollten Ed Sheeran ihre Songs maßschneidern lassen. Der hat nämlich den neuen Cat's Eye Song Animals mitgeschrieben. Wir hören zusammen rein.

hat die Lyrics ein bisschen angepasst, den Rhythmus vorgegeben und die Girls haben dann gezeigt, was sie mit ihren Stimmchen drauf haben. Der Ed, der hat's einfach drauf. Das ist sein Song mit Martin Garrix zusammen. Repeated. Läuft hier auf Absolut Hot.

Junge, wenn Riz DMC uns wieder so lange warten lässt, dass der Song in ganzer Länge rauskommt, nachdem er einen kurzen Snippet auf TikTok vorspielt, dann raste ich wirklich aus.

Song, der jetzt hier bei uns auch absolut hot läuft, von Riz DMC. Das ist sein neuester und auf den haben wir schlichtweg ein halbes Jahr warten müssen, nachdem er einmal einen kleinen Ausschnitt auf TikTok uns vorgespielt hat. Frech, frech. Ich brauche die neuen Songs hier in der Playlist Riz DMC.

0: Nein.
1: Also ich sag's mal so. Wer an Janinas beste Freundin ran will, der muss erstmal an Janina aus Essen vorbei. Die hat mir gerade die Sprachnachricht hier reingeschickt. Wir beschäftigen uns mit dem Thema heute. Müssen unsere Besties sich den Macker oder die Mackerin bei uns Besties absegnen lassen? Ja oder nein? Und das war Janinas Meinung.
2: Also meine beste Freundin muss zu 100.000% erstmal ihren Typen mir vorstellen, damit ich ihr die Meinung sagen kann, was das für einer ist. Ansonsten ist die Beziehung nicht genehmigt.
1: Nicht genehmigt, ich heule. Oh Mann, ich meine, das war natürlich mit dem Augenzwinkern. Ne? Aber ich find's valid, weil checkt ihr, wenn ich jetzt sage als bester Freund zu meiner besten Freundin, ey, der Typ da, das ist eine Red Flag, der verarscht dich von vorne bis hinten, du siehst das nur nicht. Also meine Tür steht immer offen, versteht mich nicht falsch. Kommt euch gerne ausheulen da bei mir. Aber dann müsst ihr auch mit einer ehrlichen Antwort von mir rechnen, dass ich sage, ich hab's dir gesagt. Hör einfach das nächste Mal ein bisschen mehr auf mich. Ich meine, wir haben ja ein Gefühl für unsere besten Freunde. Oder seht ihr das ganz anders? Seid ihr da komplett anderer Meinung? Dann meldet euch gerne bei uns rein.
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He's Rims läuft jetzt hier auf Absolut Hot um kurz nach 8:30 und seinen Song Mr. Know It All gibt's jetzt tatsächlich auch als Piano-Version und es klingt ganz anders.

noch viel, viel besser raus als im Original. Damn, yes. Und das ist das Original vom Song Mr. Know-It-All. Läuft jetzt hier auf Absolut Hot von Teddy Swims. Wir spielen von morgens bis abends nur die geilen neuen Songs. Das, was ihr gerade abfeiert. Ich bin Marlon hier am Mikro. Guten Morgen euch.

Wir haben 7:45 und Hotties, seid ihr euch eigentlich auch so bewusst, dass wir gerade Zeitzeugen werden davon, dass sich der Aggregatzustand des menschlichen Körpers ändern kann? Ich schmelze. Ich schwöre, ich schmelze. Noch eine Woche so eine Hitze und wirklich, ich werde flüssig. Es ist actually viel zu warm. 5 Minuten draußen gewesen heute Morgen. Ja, wir haben mal gerade gleich 8. Ich habe geschwitzt, meinen Rucksack angehabt, mein ganzer Rücken war klitschnass. Da sollen einmal noch die Klimawandelleugner kommen, wirklich. Das ist Vima mit Solid Ground hier auf Absolut Hot. Guten Morgen euch.

Jana hat mir letzte Woche einfach erzählt, dass Maite Kelly, die Schwester von Michael Patrick Kelly aus der Kelly Family, einfach Schlager macht. Und ich kenne sogar Songs von der. Ich hasse Schlager, Hotties. Warum hast du nicht Nein gesagt? Es lag allein um dich. Irgendwie hätte ich damit so gar nicht gerechnet, dass Maite Kelly von der Kelly Family Schlager macht und Michael Patrick Kelly so eine ganz andere Richtung musikalisch geht, so Pop. Das ist sein Song mit Gentleman zusammen. Wildfire, jetzt hier auf Absolut Hot. Wir haben 10 vor 8.

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0: im letzten Song gedacht, ey komm, kurz bevor ich nochmal quatschen muss, ein bisschen frische Luft reinmachen, ja? Ich kann das Fenster wieder zumachen.
1: Ich kann einfach wieder zumachen, wirklich.
0: Die Luft, die von draußen reinkommt, die ist wärmer als von drinnen. Da kannst du gar nicht lüften aktuell, wirklich. Das ist mein Armutserzeugnis des Morgens. Und das geht ja schon die ganzen letzten Tage so. Ich schmelze wirklich. Vor allem, wenn ich hier auf die Playlist schaue. Ein geiler Song nach dem anderen. Da kommen wir alle aus dem Schwitzen gar nicht mehr raus. Das ist James Hype mit Serotonin auf Absolut Hot. Wir haben kurz nach 8. Ich bin Marlon. Guten Morgen.

0: Good morning, wir haben 10 nach 8. 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

0: auf Spanisch alles geiler klingt als auf Deutsch. Jetzt mal for real. Ihr hört Absolut Hot mit DJ Gotcha, mit Chico. Heißt übersetzt mein Junge. Mi Chico auf Spanisch, finde ich viel, viel cooler. Oder Überstunden, mein persönlicher Favorit.
1: Las horas extraordinarias.
0: Las horas extraordinarias. Wie geil klingt das denn bitte?

0: Jana, wie handelst du das bei deinen Besties? Musst du die Macker von denen oder die Mackerin absegnen?
1: Nein. Also absegnen finde ich crazy.
0: Ja, übertriebenen Sinne.
1: Ich will aber natürlich schon Details wissen. Also ich finde, es geht so weit. Ich kenne auch Leute, die beurteilen halt direkt Aussehen und sind so, nee, der ist nicht in deiner Liga und so. So weit will ich gar nicht gehen. Jeder hat ja da seinen eigenen Geschmack, jeder darf machen, was er will. Aber ich will gewisse Sachen schon wissen und ich kriege ja dann auch gewisse Sachen mit. Wie behandelt er sie?
0: Ja.
1: Und da würde ich dann schon einschreiten, wenn ich zum Beispiel merke, er zeigt direkt 50 Red Flags, würde ich sagen, du, Schatz, pass mal auf, ich glaube, bist du dir sicher?
0: Bestehst du auf ein Kennenlernen dann?
1: Ja, ich will den auf jeden Fall kennenlernen.
0: Und was wäre so, jetzt zum Beispiel auch bei mir, was wäre, nicht die ehemaligen Kennenlernphasen von mir bitte bewerten, aber was wäre dann so eine richtige Red Flag, wo du sagst, lauf. Lauf oder ich sperre dich ein.
1: Kein Effort schon wieder geben. Checkst du?
0: Checke.
1: Also man lernt sich irgendwie kennen, aber nur du gibst die ganze Zeit. Du fragst nach Treffen, du organisierst die Treffen, du meldest dich ständig und hast immer das Gefühl, du musst ihm da schon hinterherlaufen. Weil ich finde, wenn es in der Kennenlernphase schon scheitert an ich gebe mir Mühe, dann wird es sowieso nichts in der Beziehung.
0: Geh ich mit. Wie seht ihr das? Was muss denn der Partner oder die Kennenlernphase von eurer Bestie machen, dass ihr sagt, nee Digga, bitte hör auf, die Person zu daten. This is absolute hard.

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0: Top 3 Dinge, für die nächste Künstlerin bei uns in der Playlist, Tuvalu, am meisten Geld ausgibt, hat sie im Interview verraten.
1: Massages, the really like good medicinal fancy kind of Manuka honey for the voice and tattoos.
0: Massagen, Manuka-Honig, das ist so ein teurer, fancy Honig, gut für die Stimme, kostet so roundabout 80 bis 300 Euro. Und Tattoos war Tuvalus Antwort. Was ist denn bei euch? Also, um ganz ehrlich zu sein, ich schäme mich ein bisschen. Die letzten zwei Wochen habe ich super viel gewaped. Das ist, ich weiß, Red Flag. Aber meine Freunde, die rauchen teilweise und das ist kein guter Umgang für mich. Das habe ich jetzt aber zum Glück wieder eingestellt. Das ist Tuvalu mit Estrome und De Fleur hier auf Absolut Hot. Wir haben kurz nach 8:30.

ihr den New Music Friday am Freitag verpasst habt, da spielen wir hier auf Absolut Hot immer die Songs, die nachts erst rausgekommen sind. Das sind Songs, die erst paar Stunden raus sind und wir spielen die jeden Freitag für euch bei uns in der Playlist und stellen euch das Geilste vom Neuesten vor. Und da war unter anderem das neue Album von der Girl Group Flow mit dabei. Und davon spielen wir und davon hören wir auch gleich einen Song aus dem Album.

perfekte Song zum Fertigmachen, sag ich. Das sind einfach Baddie Vibes to go. Mit so einem Song kann man aber perfekt auf die Arbeit steppen. Das ist Lick It von Flow. Den packe ich euch in die Warteschlange hier auf Absolut Hot. Läuft nach 2 Songs. Wir haben 8:45.

0: Ey, ich habe hier eben mit einer richtigen Bad Bitch aus der Absolut Hot Community telefoniert. Wir haben jetzt 10 von 9. Ihr hört Absolut Hot. Ich bin Marlon. Hi. Wir sprechen heute darüber, lassen wir uns von unseren Freunden einreden, wenn wir eine Red Flag daten? Oder lassen wir das komplett an uns abprallen? Patrick aus Ulm hat das hier gesagt.
1: Also wenn Freunde massiv was gegen meinen Partner hätten, würde ich mir die Begründungen zumindest natürlich anhören. Wahrscheinlich auch kritisch drüber nachdenken. Ob sie aber dann zur Entscheidung führen, dass ich den abblitzen lasse, weiß ich jetzt nicht. Pauschal würde ich das auf jeden Fall jetzt erstmal verneinen. Es kommt, glaube ich, auf den Einzelfall drauf an.
0: Okay, krass. Also du legst da gar keinen Wert auf die Meinung von denen. Also du berücksichtigst das gar nicht in deiner weiteren Entscheidung.
1: Glaube ich nicht. Obwohl mir die Meinung meiner Freunde, das muss ich fairerweise sagen, natürlich schon viel wert ist. Nicht.
0: Oh, krass.
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1: Ich habe heute Morgen schon gesagt, wir werden gerade Zeitzeugen, dass sich unser Aggregatzustand des menschlichen Körpers ändern kann. Ich schwöre, wenn ich noch so eine Woche Hitze habe, dann werde ich flüssig. Ich bin schon dran, ich schmelze, mir läuft's wieder den Rücken runter. Loki, 5 Minuten heute Morgen draußen gewesen und einfach geschwitzt, Rucksack angehabt in der Bahn. Ey, ich war klitschnass. Und es wird nicht besser anscheinend diese Woche. Ich meine, geil, dass wir jetzt mal richtig schön Sommer haben in Deutschland, aber no, kein Slay. Ist einfach zu warm. Wenn man nicht lüften kann, einfach zu warm, sag ich. Wir hören jetzt Ijel bei uns in der Playlist mit Movin' to the Sun hier auf Absolut Hot. Wird nur noch heißer mit unserer Playlist. Was soll ich sagen? Die Songs sind alle richtig geil. Wir haben kurz nach 9.

Ich finde es so krass, Gracie Abrams ist ja auch eine Bestie von Taylor Swift. Die war auch auf der Hochzeit, aber wirklich keiner von den Gästen hat irgendwas geleakt. Kein einziger. Ich finde das so heftig. Ich habe jetzt nur ein Gerücht letztens gehört. Was heißt Gerücht? Aber ich weiß nicht, ob die Quelle so vertraulich ist, dass wohl der Bruder von Travis richtig emotional war bei der Hochzeit und richtig geweint hat und so bei der Trauung. Also voll süß, aber nagelt mich nicht fest. I don't know, ob das Fake News sind. Ich habe das auch nur irgendwo bei TikTok gelesen. Das ist meine einzige Quelle dazu, weil sonst findet man dazu auch nichts zu der Taylor Swift Hochzeit. Auch nicht von ihren Besties. Irgendwelche Einblicke oder so. Ich bin gespannt, wann da mal was kommt. Das ist Nika jetzt hier auf Absolut Hot mit Drive. Wir haben 10 nach 9.

Nee, Hollies, ich will das hier nicht mehr sehen. Ich hatte auch meine Schwierigkeiten dieses Jahr mit meiner Flamme, die ich kennengelernt habe. Aber Shakira, macht's vor. Die Toxic Energy vom Ex und diese Wut, wir müssen die in was Positives umwandeln. Sonst sind wir nicht besser als die Red Flags. Sind wir dann einfach nicht. Und wir geben uns ganz sicher nicht auf das Niveau von denen ab, weil wir können die genauso wenig ausstehen mit so einem Verhalten. Wollen wir dann genauso auf andere wirken? Nein. Also sind wir kein Arschloch, nur weil die ein Arschloch zu uns waren. Okay? Ich bin Marlon hier am Mikro. Euer Gay Westie hier auf Absolut Hot. Das ist jetzt Shakira mit Burner Boy und Die Die

0: Let's go. Also bei mir in der Freundesklicke ist es so, ich muss meine Kennenlernphase ab einem bestimmten Zeitpunkt definitiv mal mitbringen zum Trinken gehen oder so. Und selbst wenn es einfach nur so ein Casual, oh ja, wir fahren mal kurz vorbei und sagen mal kurz Hallo ist. Meine Girls müssen den vorher absegnen. Das ist die Bitte an mich von denen. Wie seht ihr das? Braucht man das unbedingt? Ich habe heute Morgen schon eine Sprachnachricht von Janine aus Unterfranken bekommen. Da hören wir nochmal zusammen rein. Janine aus Unterfranken hat mir die Sprachnachricht hier reingeschickt.
1: Nein, gar nicht, weil die Vibes zwischen mir und meinem Partner oder meinem neuen Partner müssen ja passen. Und ob da jetzt die Freundin sagt, ja, der ist voll heiß, den kannst du abchecken, oder ich sage, oh nee, der ist voll bescheuert oder keine Ahnung, das ist mir dann im Endeffekt egal, weil es muss ja zwischen uns, muss die Chemie passen und nicht zwischen irgendeinem anderen.
0: Also ich gehe da nur 50% mit, Janine. Also optisch auf jeden Fall safe. Da brauchen die gar nicht mitreden. Wer der Mann, der mir gefällt, der gefällt mir halt. Aber ich muss trotzdem sagen, ich höre da schon ein bisschen auf meine besten Freunde. Die kennen mich gut genug, dass die von draußen betrachten können, ey, das da wird dir um die Ohren fliegen. Das da. Die Red Flag. Wie sieht das bei euch aus? 0160 4800 700 ist die Nummer zu mir ins Absolut Hot Studio. Müssen eure Besties eure Macker abchecken, eure Mackerin? Oder andersrum, müsst ihr die abchecken von euren Besties?
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Olivia Dean läuft jetzt hier auf Absolut Hot um kurz nach 9:30 und die hat jetzt in der UK diesen Song hier von Frankie Lane, I Believe. See the sky, then I know why. Von der Nummer 1 weggeschäppert, weil das war vor 73 Jahren die längste Nummer 1 Single jemals in der UK und Olivia Dean hat den Rekord jetzt nochmal neu geknackt mit diesem Song. Rain Me In, das ist seit 18, 19 Wochen auf Nummer 1 in der UK, in den Charts. Das ist crazy. Sie hat einfach so einen fetten Rekord damit gebrochen. Zu Recht, weil das ist ein Song von ihrem aktuellen Album, was sowieso voller geiler neuer Songs ist. Das ist nämlich auch einer davon, jetzt in voller Länge. So Easy to Fall in Love von Olivia Dean. Läuft jetzt hier auf Absolut Hot. Guten Morgen!

Banger after Banger hier auf Absolut Hot. Ich bin Marlon. Hi, ich stehe jeden Morgen mit euch zusammen auf WhatsApp. Und ich habe hier nur geile neue Songs mit dabei. Zum Beispiel die nächsten beiden kommen aus Deutschland, aus Hamburg. Gampa und Adoni mit What You Want. Absolut Hot. Wir haben Viertel vor 10.

Es ist 10 vor 10, ihr hört absolut hot jetzt mit Ariana Grande und einem Song von ihrem neuen Album Hate That I Made You Love Me ist jetzt hier in der Warteschlange. Und an dem Release-Tag ihres Albums vorletzte Woche hatte Ariana einfach 100 Millionen Hörer. Beim ersten Tag, das war nicht mal 24 Stunden draußen. Wie crazy, bitte. Und ihr wart auch Teil davon, weil bei unserem New Music Friday haben wir das zusammen mit euch angehört, das ganze Album, als noch ein paar Stunden alt war. Machen wir jeden Freitag so auf Absolut Hot. Am New Music Friday spielen wir die Songs, die nachts erst rausgekommen sind.

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dabei hier auf Absolut Hot von Cat's Eye, der Song Animal. Da hat Ed Sheeran unter anderem mitgeschrieben. Ich finde, man hört es ein bisschen raus. Es ist nicht so kanti-kanti, wie es halt sonst ist bei Cat's Eye. Es ist ein bisschen gesetzter, aber trotzdem immer noch wirklich sehr geil. Hört einfach gleich rein. Nach drei Songs ist der Song mit dabei. Davor haben wir noch Fastboy mit am Start. Sabrina Carpenter ist mit dabei in der Playlist. Und Samba jetzt mit seinem aktuellen Song My Body Isn't Ready. Wie immer, nur das Geilste vom Neuesten hier auf Absolut Hot. Wir haben jetzt kurz nach 10. Ich bin Marlon. Guten Morgen euch. It's the

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Bruno Mars läuft jetzt gleich bei uns in der Playlist nach drei Songs mit On My Soul. Das ist ein neuer Song, der damit dabei ist bei uns. Wir haben jetzt kurz nach 11. Ich bin Marlon, hi. Und ich war total entsetzt, als ich heute Morgen herausgefunden habe, dass Bruno Mars einfach Konzerttickets verkauft für eine Only-Listen-Veranstaltung. Also das bedeutet für uns, die sich diese Tickets kaufen würden, es gibt keine Bühnenshow. Wir gehen einfach dahin, er singt live, aber wir sehen ihn wahrscheinlich ja dann nicht. Also wenn es ja keine Bühnenshow ist, ist ja eine Only-Listening-Veranstaltung. Und das, Hotties, bekommt ihr auch bei uns for free. Jeden Tag hier auf Absolut Hot. Bruno Mars gleich mit dabei in der Warteschlange. Davor haben wir Somba, Robin Schulz und das ist DJ Gotcha mit Michiko jetzt auf Absolut Hot.

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1: Wir haben jetzt kurz nach 12. Guck mal auf den Tacho, Hotties. Was ist heute mal für ein Tag? Richtig, Dienstag. 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
3: Und der nächste Song ist für uns Overthinker, für alle von uns, weil da heißt What If. Es geht genau darum, was wäre wenn, ja? Und nicht mal nur die negativen Szenarios hier bitte ausmalen, hallo, auch mal die schönen. Was wäre denn, wenn das alles funktioniert? Was wäre, wenn sich Arsch aufreißen wirklich lohnt? Ja, habt ihr selber die Antwort, ne? Also, nicht so viel nachdenken, einfach mal ein bisschen machen und ich weiß, ist leichter gesagt als getan. Ich bin ja selber Opfer von dieser Overthinker-Scheiße da. Neptunica läuft jetzt hier auf Absolut Hot. Die Band spricht mir da wirklich aus dem Herzen. Das ist der Song What If auf Absolut Hot.

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Ich habe hier gleich zwei richtige Baddie-beste Freundinnen in der Warteschlange mit dabei. Tyler und Sarah Larsen. Und Sarah Larsen hat Tyler jetzt vor kurzem mit in so einem ganz exklusiven Club in London mitgenommen. The Box heißt der Club. Vielleicht habt ihr davon mal gehört. Ist so ein bisschen zu vergleichen wie das KitKat in Berlin bei uns in Deutschland. Exklusiv reinzukommen, so ähnlich wie beim Berghain, nicht so krass, aber so eine Mischung aus den beiden Clubs. Und Tyler war ganz erschrocken darüber und hat damit gar nicht gerechnet. Ich habe ein Interview gesehen, da war sie so, oh my god, I saw a butthole. Und ich war so, girl, ein Popoloch gesehen. Tyler und Sarah Larsen laufen jetzt gleich bei uns in der Playlist und sorgen ein bisschen für Double Trouble mit She Did It Again nach einem Song. Das ist erstmal James Hype mit Sarah Townend hier auf Absolut Hot. 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
1: Es ist Dienstag und immer dienstags haben wir hier bei Absolut Hot eure For You Page am Start. Wir laden eure Lieblingscreator ein aus den Bereichen Beauty, Lifestyle, Finanzen, Fitness, whatever. Also alle, die gerade auf Social Media abgehen, sind am Training Tuesday am Start. Heute ist es ein Sänger. Noah Levy heißt der. Der hat The Voice Kids gewonnen 2015, also vor über 10 Jahren, und ist dann durchgestartet als Musiker und auch als Content Creator. Hat über 200.000 Follower auf Social Media und wir haben ihn natürlich auch gefragt. Es ist jetzt nicht so normal, dass man nach einer Castingshow so abgeht, vor allem 10 Jahre lang diesen Erfolg halten kann. Wie hat er das gemacht? Und da hören wir rein in 5 Minuten.
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0: Kurz nach drei hier bei Absolut Hot. Heute ist Trending Tuesday und Noah Levy ist am Start.
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0: Jeden Dienstag laden wir eure Lieblings-Content-Creator zu uns ins Studio ein. Und Noah Levy, den kennen viele nicht von Social Media, das ist eigentlich nur sein Side-Hustle. Er ist bekannt geworden mit The Voice Kids. Das hat er gewonnen, 2015.
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0: Jetzt ist er 25 und klingt ein bisschen anders. Inzwischen macht er deutsche Musik. Und wir haben ihn natürlich gefragt, wie schafft man diesen Absprung aus einer Kinder-Casting-Show, dann 10 Jahre später immer noch so erfolgreich zu sein und vor allem erfolgreiche Musik zu machen?
3: Ja, das war auf jeden Fall immer wieder auch eine große Herausforderung. Aber grundsätzlich ist es halt einfach so, dass ich Musik nie gemacht habe, um kommerziell erfolgreich zu sein, sondern der kommerzielle Erfolg hat mich in dem Sinne gefunden. Aber es war dann auch schon immer wieder ein Prozess, dass wenn der Erfolg auch abgenommen hat, dass man sich da auch zusammengerissen hat und gesagt hat, ey, ich gebe nicht auf, ich bleib dran, ich gehe über diese Hürden und ich erfinde mich immer wieder neu. Und ich denke, das ist auch der Punkt, wieso man dann nach 10 Jahren irgendwie noch aktuell sein kann, indem man sich einfach kontinuierlich mit sich selber auseinandersetzt und schaut, okay, wie kann ich neue Facetten erschließen und die Leute wieder begeistern.
0: Noah Levy ist heute am Start beim Trending Tuesday hier bei Absolut Hot. Falls ihr die ganze Folge nachhören wollt und auch alle anderen Folgen, gibt's auf absolutradio.de.
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Genauso stelle ich mir vor, wie Medusa die ganzen Collabs in ihr Studio bringen. Weil, also so viele Leute wie die schon am Start hatten, die Jungs, die müssen ja irgendwas sehr richtig machen.

Republic oder Leonie oder den Song hier mit Fastboy. Features können sie auf jeden Fall. Und ihr neuer Song ist mit Kelle zusammen. Da hören wir jetzt rein hier bei Absolut Hot. Es ist 3:15 Uhr, das ist Weekend. Ich wünsche euch einen schönen Dienstag. Jana hier, hi.

0: Absolut Hot läuft bei euch. Ich wünsche euch einen wunderschönen Dienstag. Jana hier im Studio. Ich freue mich sehr, dass wir zusammen chillen. Und ihr könnt euch jederzeit gerne reinmelden bei mir. Sascha aus Flensburg ist zum Beispiel am Start.
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0: 0160 4800 700, das ist die Nummer, mit der kommt ihr direkt raus hier im Absolut Hot Studio. Danke, Sascha.

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0: Watch it burn! Das war Katy Perry hier bei Absolut Hotz. Es ist jetzt kurz nach 3:30 und ich habe gerade was Schockierendes rausgefunden über Katy Perry. Wobei, wenn man halt Fan ist, OG-Fan, weiß man das vielleicht sogar, vielleicht wisst ihr es. Aber sie ist 41 Jahre alt. 41! In meinem Kopf ist die Frau irgendwie Mitte 20, keine Ahnung. Mit I Kissed a Girl ging's los und da war sie Mitte 20, da war sie 23, 2008. Also seit fast 20 Jahren ist diese Frau am Start, Leute, das müsst ihr euch mal geben.
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4:15 hier bei Absolut Hot. Wir hören jetzt Bruno Mars. Und weil mir von meinen Kollegen gerne mal unterstellt wird, dass ich nur am Sabbern und am Fangirlen bin, wenn der bei uns in der Playlist läuft und ich ihn anmoderiere, möchte ich jetzt gerne mal ein paar objektive Fakten präsentieren, die Bruno Mars zu der geilen Sau machen, die er halt auch ist. So, Punkt 1. Er ist Multiinstrumentalist. Das heißt, er spielt ganz viele Instrumente. Gitarre, Bass, Piano, Schlagzeug, Percussion. Crazy. Dann ist er damals mit seiner ersten Single direkt auf Platz 1 in die Charts reingejumpt. Es hat nicht mal irgendwie mehrere Anläufe gebraucht. Nee, erste Single direkt Platz 1. Und bei Awards räumt er auch gerne mal ab. 2018 zum Beispiel bei den Grammys hat er einfach alle Grammys in den Hauptkategorien, wo er nominiert war, bekommen. Alle. Ich würde sagen, damit ist die Beweislage jetzt auch abgeschlossen. Und wem es immer noch nicht reicht, Grüße gehen raus an mein Team. Ich glaube, seine Musik spricht auch für sich. Was ein fucking Banger. Das ist Bruno Mars mit All My Soul hier bei Absolut Hot. Jana hier, hi. 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

Es gibt so ein paar Künstler, ich weiß nicht, wer es von euch fühlt, aber da hätte ich persönlich Angst, ein bisschen aufs Konzert zu gehen, weil ich da die 1,5 Stunden einfach nur heulen würde und es wahrscheinlich gar nicht genießen könnte, weil da so viele Emotionen hochgeholt werden, dass ich da tränenüberströmt in der Menge stehen würde. Jetzt könnte man ja denken, bei Alex Warren ist es genauso, weil er halt wirklich sehr, sehr tiefe Themen anspricht in seiner Musik. Das Ding ist aber, er hat so ein krasses Talent, diese Themen so zu verpacken, dass der Song sich trotzdem nach einem Feel-Good-Song anfühlt. Checkt ihr? Also man hört das, man kann relaten, man fühlt sich irgendwie gesehen mit seiner Musik, aber es ist jetzt nicht so, als würde es einen runterziehen. So ist es zum Beispiel in dem Song, den wir jetzt von ihm hören, hier bei Absolut Hot, Passenger. Das ist so der Song für alle, die sich gerade ein bisschen lost fühlen. So nicht ganz wissen, wohin mit sich. Ist es wirklich mein Leben? Was will ich überhaupt vom Leben? Was ist der Sinn des Lebens? Das beschreibt er darin ganz, ganz toll. Das ist Passenger.

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5: Wir spielen den ganzen Tag nur die geilsten und vor allem neuesten Songs für euch und entdecken auch zusammen immer mal wieder Künstler, Bands, die ihr so noch nicht kanntet. Neptunica zum Beispiel, das ist ein Newcomer-DJ, den haben wir in 5 Minuten in der Playlist mit What If. Und die beiden hier, die kennt ihr wahrscheinlich, Martin Garrix und Ed Sheeran mit Repeated hören wir um 4:15. Die können aber gerne noch mehr zusammen rausbringen. Quasi ist es ja auch so ein Newcomer-Ding, die beiden in Kombi. Repeated, Absolut Hot läuft bei euch. Schönen Dienstag.

0: Absolut Hot Life bei euch. Schönen Dienstag. Wenn unsere Gay Bestie Marlon aus der hottesten Morning Show hier am Start ist, dann wisst ihr, es geht um Dating. Worüber sprechen wir heute?
1: Jana, wie handelst du das bei deinen Besties? Musst du die Macker von denen oder die Mackerin absegnen?
0: Nein. Also absegnen finde ich crazy.
1: Ja, übertriebenen Sinne.
0: Ich will aber natürlich schon Details wissen. Also ich finde, es geht so weit. Ich kenne auch Leute, die beurteilen halt direkt Aussehen und sind so, nee, der ist nicht in deiner Liga und so. So weit will ich gar nicht gehen. Jeder hat ja da seinen eigenen Geschmack. Jeder darf machen, was er will. Aber ich will gewisse Sachen schon wissen und ich kriege ja dann auch gewisse Sachen mit. Wie behandelt er sie?
1: Ja.
0: Und da würde ich dann schon einschreiten, wenn ich zum Beispiel merke, er zeigt direkt 50 Red Flags, würde ich sagen, du, Schatz, pass mal auf. Ich glaube, bist du dir sicher?
1: Und was wäre so, jetzt zum Beispiel auch bei mir, was wäre, jetzt nicht die ehemaligen Kennenlernphasen von mir bitte bewerten, aber was wäre denn so eine richtige Red Flag, wo du sagst, lauf? Lauf oder ich sperre dich ein?
0: Kein Effort schon wieder geben. Checkst du? Checke. Also, man lernt sich irgendwie kennen, aber nur du gibst die ganze Zeit. Du fragst nach Treffen, du organisierst die Treffen, du meldest dich ständig und hast immer das Gefühl, du musst ihm da schon hinterherlaufen. Weil ich finde, wenn es in der Kennenlernphase schon scheitert an ich gebe mir Mühe, dann wird es sowieso nichts in der Beziehung.
1: Geh ich mit. Wie seht ihr das? Was muss denn der Partner oder die Kennenlernphase von eurer Bestie machen, dass ihr sagt, nee, Digga, bitte hör auf, die Person zu daten?
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0: Viertel nach vier, hier bei Absolut Hot. Es ist Dienstag, das heißt, es ist Trending Tuesday. Wir haben jeden Dienstag eure Lieblingsinfluencer, die ihr jeden Tag auf der For You-Page habt, bei uns am Start. Heute ist es Noah Levy. Den kennen einige von euch von seiner Musik, vielleicht auch so von Social Media. Er hat da über 200.000 Follower. Bekannt geworden ist er damals vor über 10 Jahren durch The Voice Kids. Das hat er nämlich gewonnen. Und wie es halt so ist bei Castingshows, da bin ich selber schuldig. Da fangirlt man ja gerne mal. Ne? Vor allem vielleicht damals die 14-jährigen Mädels, die den dann gesehen haben im Fernsehen, rasten ja dann gerne mal aus, wenn sie bei einem Auftritt von ihm sind oder ihm auf der Straße begegnen. Und er hat uns auch erzählt unter anderem, was seine weirdesten Fanbegegnungen waren. Was da alles schon so krasses passiert ist. Da hören wir gleich rein in 5 Minuten.
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0: Kann ich vielleicht ein Foto mit dir machen? Ihr wart wahrscheinlich alle schon mal in der Situation, in der ihr jemanden getroffen habt, den ihr richtig feiert. Ob es jetzt ein Schauspieler war, ein Musiker, ein Influencer, ganz egal. Und mich interessiert da immer, wie fühlt sich das eigentlich an für diese Person, da so erkannt und angesprochen zu werden? Freut man sich da irgendwie drüber? Gibt es auch komische Begegnungen, die man mal hat? Diese Frage haben wir Noah Levy gestellt. Der ist heute am Start hier bei Absolut Hot. Absolut Hot. Trending Tuesday. Jeden Dienstag laden wir eure Favorite Content Creator, die ihr jeden Tag auf der For You Page habt, zu uns ins Studio ein. Heute ist Noah Levy am Start. Der hat über 200.000 Follower, ist damals durch The Voice Kids bekannt geworden, 2015. Das hat er gewonnen und natürlich wird dieser Mann auf der Straße erkannt. Ich meine, ne, er postet Videos im Internet für hunderttausende Menschen. Er war im Fernsehen, ist ja logisch. Und er hat uns natürlich auch erzählt, was da schon mal Komisches passiert ist, wenn ihn Leute erkannt haben.
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0: The Voice Kids bekannt geworden, 2015. Das hat er gewonnen und natürlich wird dieser Mann auf der Straße erkannt. Ich meine, ne, er postet Videos im Internet für hunderttausende Menschen. Er war im Fernsehen, ist ja logisch. Und er hat uns natürlich auch erzählt, was da schon mal Komisches passiert ist, wenn ihn Leute erkannt haben.
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0: müssen eure Freunde, euren Crush, eure Kennenlernphase oder dann irgendwann eure Beziehung absegnen? Oder hat da die Freundschaft eine Grenze, dass man sich eigentlich nicht einmischen darf? Darüber haben wir heute diskutiert mit euch in der Absolut Hot Community. Und das waren eure Antworten.
1: Also meine beste Freundin muss zu 100.000% erstmal ihren Typen mir vorstellen, damit ich ihr die Meinung sagen kann, was das für einer ist. Ansonsten ist die Beziehung nicht genehmigt.
2: Nein, gar nicht, weil die Vibes zwischen mir und meinem Partner oder meinem neuen Partner müssen ja passen. Und ob da jetzt die Freundin sagt, ja, der ist voll heiß, den kannst du abchecken, oder ich sage, oh nee, der ist voll bescheuert oder keine Ahnung, das ist mir dann im Endeffekt egal, weil es muss ja zwischen uns, muss die Chemie passen und nicht zwischen irgendjemand anderen.
0: Seht ihr das wie Janina aus Essen und sagt, ja klar, meine Freunde müssen auf jeden Fall ihren Senf dazu geben, wen ich date und ich will die Meinung wissen? Oder seid ihr Team Janine aus Unterfranken und sagt, nee, also beim Dating, das ist meine Sache. Meldet euch gerne mal rein bei uns.
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Es ist jetzt 16:45 hier bei Absolut Hot am Dienstag. Ich bin Jana. Freut mich sehr, dass ihr eingeschaltet habt. Wir hören jetzt ein paar Jungs aus Norwegen hier in der Playlist. The Bowser mit ihrem Song Magnetic geht gerade übelst ab auf Social Media und wurde wirklich für diesen Sommer gemacht. Also mehr nach Open-Air-Party auf irgendeinem Rooftop kann ein Song quasi gar nicht klingen. Und ich finde es ein bisschen witzig, weil der Anfang vom Song, wartet. Das klingt ein bisschen so wie die Eiswürfel, die schon im Glas klirren. Und dann wird der Aperoli eingeschenkt und dann geht's richtig ab. Das sind der Bowser.

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1: Jennifer Lopez, die jetzt bei uns in der Playlist läuft, ist null oberflächlich und ich lieb's über alles. Also nicht, dass ich dachte, dass sie irgendwie oberflächlich ist, aber ich meine, eine Frau in ihrer Liga, das ist ja wirklich eine Premium-Chaya, um es jetzt mal so zu sagen, die könnte wirklich jeden haben. Aber sie hat jetzt im Interview verraten, was sie bei Männern sexy findet und ja, fühle ich, Jennifer, fühle ich. Sie hat gesagt, wenn sie morgens das Bett machen oder abends den Abwasch für dich übernehmen, wenn du müde bist, das ist sexy. Unterschreibe ich 1:1 genauso. Wir hören sie jetzt hier bei uns in der Playlist mit David Guetta. Das ist Save Me Tonight hier bei Absolut Hot.

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0: Jeden Dienstag ist es hier so, als würdet ihr auf Instagram oder TikTok swipen, während ihr uns zuhört bei Absolut Hot. Wir haben nämlich immer Trending Tuesday und laden da eure Lieblings-Content-Creator ein. Egal aus welchem Bereich. Wir hatten auch schon den bekanntesten Tatortreiniger Deutschlands zum Beispiel am Start. Heute ist es ein Sänger. Heute ist es ein Sänger, den ihr vielleicht noch von The Voice Kids kennt. Das hat er vor über 10 Jahren gewonnen. Damit ist er dann bekannt geworden. Noah Levy hat auf Social Media über 200.000 Follower und es ist ja schon ziemlich crazy, in der Öffentlichkeit zu stehen, seit man, wie in seinem Fall, 14 Jahre alt ist und er ist halt auch seitdem weiterhin bekannt gewesen. Deswegen haben wir ihn mal darauf angesprochen, wie geht man denn um mit diesem Druck, wenn man schon seit über 10 Jahren in der Öffentlichkeit ist und sich natürlich da auch ganz viel Hate und dummen Sprüchen aussetzt. Wir sprechen drüber in 5 Minuten.
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0: fühlt sich's eigentlich für Künstler an, so alle Emotionen, die tiefsten, verletzlichsten, geheimsten Gedanken in Musik zu packen und die dann zu veröffentlichen? Es ist ja quasi so, als würde man sein Tagebuch auf die Straße legen und jeder kann reinschauen, jeder kann es durchlesen. Das haben wir Noah Levy gefragt. Absolute Hot. Trending Tuesday. Noah Levy ist Musiker, kennt ihr vielleicht von Social Media, hat da über 200.000 Follower oder ihr habt ihn damals bei The Voice Kids entdeckt. Das hat er 2015 gewonnen. 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Mittlerweile klingt er ein bisschen anders, singt auch auf Deutsch. Mein Portemonnaie ist mal, doch ich lade dich ein. Ich kaufe dich ein Rad und ich bring dich heim. Und ihr merkt, es ist sehr emotionale Musik, die er macht. Deswegen haben wir ihn mal gefragt, wie ist es so, so in der Öffentlichkeit zu stehen, schon seit über 10 Jahren und sich so verletzlich zu zeigen?
1: Ja, sich damit abzufinden, dass sehr viele Menschen ein Bild von einem haben, was man vielleicht auch nicht kontrollieren kann. Es ist immer so eine Art von sich verletzlich machen, sich öffnen, sich in dem Sinne emotional nackt zeigen. Da ist es wirklich manchmal von Content Piece zu Content Piece auch ein kleiner Kampf, um zu sagen, okay, ich weiß, diese und diese Menschen werden das sehen. Ja, da fällt es manchmal schon schwer, sich so aufzumachen. Aber ich glaube, genau da ist auch der Sweet Spot, wo die Menschen sehen, wow, da lässt mich jemand in seine Emotionen rein, da fühle ich etwas, zu dem ich relaten kann, beziehungsweise da hat jemand den Mut, etwas zu sagen, was ich mich vielleicht nicht traue.
0: Jede Woche Dienstag ist hier Trending Tuesday bei Absolut Hot mit euren Lieblings-Content-Creatern. Heute ist Noah Levy am Start und alle Folgen zum Nachhören gibt's auch auf absolutradio.de.
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Jana hier bei Absolut Hot. Ich wünsche euch einen wunderschönen Dienstag. Freut mich sehr, dass ihr mit am Start seid. Eine Sache, die mich ausmacht, ist auf jeden Fall, dass ich chronisch zu spät dran bin bei irgendwelchen Hypes. Sei es jetzt bei Serien oder auch bei Musik. Und ich habe beschlossen, das endet jetzt. Das endet sowieso, wenn ihr Absolut Hot hört, weil dann seid ihr immer up to date, was eure Lieblingskünstler angeht und auch neue Künstler, neue Bands, die gerade übelst abgehen auf Social Media und so. Und hier kann ich jetzt wirklich mal behaupten, ich bin von Anfang an beim Hype mit dabei. Wir hören jetzt Jack Dean hier bei Absolut Hot. Das ist ein Newcomer aus England und ich liebe den über alles. Und ich freue mich drauf, wenn ich in ein paar Jahren sagen kann, ey, ich höre den schon seit Jahren. Weil das wird passieren, der wird noch so abgehen. Wir hören jetzt Mercy von ihm um 4:15. Ganz neu dabei.

0: Absolut hot läuft bei euch. Ich wünsche euch einen wunderschönen Dienstag. Jana hier im Studio. Ich freue mich sehr, dass wir zusammen chillen. Und ihr könnt euch jederzeit gerne reinmelden bei mir. Sascha aus Flensburg ist zum Beispiel am Start.
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0: 0160 4800 700, das ist die Nummer, mit der kommt ihr direkt raus hier im Absolut Hot Studio. Danke, Sascha.

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Ey, ganz, ganz viele noch unbekannte Namen hier bei Absolut Hot. Ich lieb's doch komplett. Wir spielen den ganzen Tag die neuesten, geilsten Songs für euch. Das war DJ Gocha mit Michiko. Und noch unbekannt, ne? Um das hier nochmal zu betonen. Also, ich hab's gerade schon erzählt. Ich bin wirklich chronisch zu spät dran, wenn irgendwas im Hype ist. Ich schaue auch jede gehypte Serie gefühlt 10 Jahre später. Aber bei Musik habe ich gesagt, nein, das endet hier und jetzt. Weil bei Absolut Hot sind wir immer up to date. Und wir stellen euch immer auch die Leute vor, die gerade ganz neu in der Musikbranche sind und komplett abgehen auf Social Media und so. The Second Voice ist auch ein Newcomer. Da steckt ein 21-jähriger Typ aus Ruanda dahinter. Der hat diesen Song einfach auf YouTube hochgeladen und dann ist er komplett explodiert auf Social Media. Liebe ich die Afrobeats. Let Me Be heißt der. Es ist jetzt kurz nach 6:30 hier bei Absolut Hot.

Absolut Hot läuft bei euch und wir haben Calvin Harris in der Warteschlange. Satisfy heißt sein aktueller Song. Hören wir in 5 Minuten. Und dann verrate ich euch auch, welchen krassen Full-Circle-Moment Calvin Harris erlebt hat. Und was es mit dem Tomorrowland-Festival zu tun hat. Das sind jetzt Tovelo und Stromae mit De Fleur um 6:15. Ich wünsche euch einen wunderschönen Dienstag. Bei euch läuft Absolut Hot.

Was für ein kranker Full-Circle-Moment für Calvin Harris. Jetzt stellt euch mal vor, ihr bringt diesen Banger hier raus. We Found Love mit Rihanna. Das war 2012. Danach ging es bei ihm als DJ so richtig ab. Und ich meine, er hat wirklich weltweit gespielt auf den größten Bühnen, die krassesten Festivals, war aber noch nie auf der Tomorrowland Festival Mainstage. Und das ist halt das Elektro-Festival. Da wollen alle DJs auflegen. Dieses Jahr ist es endlich passiert. Und was denkt ihr, welchen Song er natürlich gespielt hat? Also da würde ich wirklich jetzt im Nachhinein so viel Geld dafür bezahlen, da dabei gewesen zu sein. Ihr müsst euch das mal anschauen auf Social Media. Der Grinser übers ganze Gesicht, das war, glaube ich, wirklich der Peak seiner Karriere. Und wie die Crowd gleich abgeht. Ich meine, er zögert den Beatdrop ein bisschen raus. Aber crazy. Wir hören rein.

Das war Calvin Harris. Einfach Full-Circle-Moment, 14 Jahre später. Wie krass. Und jetzt hören wir ihn hier bei Absolut Hot mit Satisfy.

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1: Make the girls dance. Könnte auch unser Claim sein, hier bei Absolut Hot. Es ist aber das Motto von DJ Yücel, den wir jetzt hören. Also das hat er sowohl bei seiner Show, die er auf Ibiza hat, im Ushuaia als Motto, als auch bei anderen Shows und auf Merch und so weiter. Ich liebe diesen Spruch. Das ist, also, kommt bei mir auf jeden Fall sehr gut an. Ne? Ich bin Fan davon, klappt bei mir auch. Ich tanze gerne zu seiner Musik. Aber ausnahmsweise sage ich, die Boys dürfen auch mit tanzen. Hier in der Absolut Hot Community. Ihr seid ja alle toll. Wir dancen alle zusammen. Moving to the Sun ist das, um kurz nach 6.

0: Absolut Hot läuft bei euch. Schönen Dienstag. Wenn unsere Gay Bestie Marlon aus der hottesten Morning Show hier am Start ist, dann wisst ihr, es geht um Dating. Worüber sprechen wir heute?
1: Jana, wie handelst du das bei deinen Besties? Musst du die Macker von denen oder die Mackerin absegnen?
0: Nein. Also absegnen finde ich crazy.
1: Ja, übertriebenen Sinne.
0: Ich will aber natürlich schon Details wissen. Also ich finde, es geht so weit. Ich kenne auch Leute, die beurteilen halt direkt Aussehen und sind so, nee, der ist nicht in deiner Liga und so. So weit will ich gar nicht gehen. Jeder hat ja da seinen eigenen Geschmack, jeder darf machen, was er will. Aber ich will gewisse Sachen schon wissen und ich kriege ja dann auch gewisse Sachen mit. Wie behandelt er sie?
1: Ja.
0: Und da würde ich dann schon einschreiten, wenn ich zum Beispiel merke, er zeigt direkt 50 Red Flags, würde ich sagen, du, Schatz, pass mal auf, ich glaube, bist du dir sicher?
1: Und was wäre so, jetzt zum Beispiel auch bei mir, was wäre, nicht die ehemaligen Kennenlernphasen von mir bitte bewerten, aber was wäre dann so eine richtige Red Flag, wo du sagst, lauf? Lauf oder ich sperre dich ein?
0: Kein Effort schon wieder geben. Checkst du?
1: Checke.
0: Also, man lernt sich irgendwie kennen, aber nur du gibst die ganze Zeit. Du fragst nach Treffen, du organisierst die Treffen, du meldest dich ständig und hast immer das Gefühl, du musst ihm da schon hinterherlaufen. Weil ich finde, wenn es in der Kennenlernphase schon scheitert an ich gebe mir Mühe, dann wird es sowieso nichts in der Beziehung.
1: Geh ich mit. Wie seht ihr das? Was muss denn der Partner oder die Kennenlernphase von eurer Bestie machen, dass ihr sagt, nee, Digga, bitte hör auf, die Person zu daten?
0: 0160 4800 700 ist die Nummer ins Absolut Hot Studio.

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1: Noah Levy ist heute am Start, hier bei Absolut Hot. Jeden Dienstag haben wir Trending Tuesday und sprechen mit euren Favorite Influencern. Also ist quasi eure For You Page im Radio hier bei Absolut Hot. Der hat damals vor über 10 Jahren The Voice Kids gewonnen.
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1: Süß, oder? Da war der einfach 14 Jahre alt. Mittlerweile klingt's ein bisschen anders.
2: 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Ich kaufe dich ein Rad und ich bring dich heim.
1: Wie man sich wirklich 10 Jahre in diesem Business hält, gerade wenn man aus einer Castingshow kommt, ist ja jetzt nicht so normal, dass die Leute dann wirklich weiterhin erfolgreich bleiben. Das hat er uns verraten. Wir hören rein in 5 Minuten.
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1: Kurz nach sechs hier bei Absolut Hot. Heute ist Trending Tuesday und Noah Levy ist am Start.
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1: Jeden Dienstag laden wir eure Lieblings-Content-Creator zu uns ins Studio ein. Und Noah Levy, den kennen viele nicht von Social Media, das ist eigentlich nur sein Side-Hustle. Er ist bekannt geworden mit The Voice Kids. Das hat er gewonnen, 2015.
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1: Jetzt ist er 25 und klingt ein bisschen anders. Inzwischen macht er deutsche Musik. Und wir haben ihn natürlich gefragt, wie schafft man diesen Absprung aus einer Kinder-Casting-Show, dann 10 Jahre später immer noch so erfolgreich zu sein und vor allem erfolgreiche Musik zu machen?
5: Ja, das war auf jeden Fall immer wieder auch eine große Herausforderung. Aber grundsätzlich ist es halt einfach so, dass ich Musik nie gemacht habe, um kommerziell erfolgreich zu sein, sondern der kommerzielle Erfolg hat mich in dem Sinne gefunden. Aber es war dann auch schon immer wieder ein Prozess, dass wenn der Erfolg auch abgenommen hat, dass man sich da auch zusammengerissen hat und gesagt hat, ey, ich gebe nicht auf, ich bleib dran, ich gehe über diese Hürden und ich erfinde mich immer wieder neu. Und ich denke, das ist auch der Punkt, wieso man dann nach 10 Jahren irgendwie noch aktuell sein kann, indem man sich einfach kontinuierlich mit sich selber auseinandersetzt und schaut, okay, wie kann ich neue Facetten erschließen und die Leute wieder begeistern.
1: Noah Levy ist heute am Start beim Trending Tuesday hier bei Absolut Hot. Falls ihr die ganze Folge nachhören wollt und auch alle anderen Folgen, gibt's auf absolutradio.de.
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0: Müssen eure Freunde, euren Crush, eure Kennenlernphase oder dann irgendwann eure Beziehung absegnen? Oder hat da die Freundschaft eine Grenze, dass man sich eigentlich nicht einmischen darf? Darüber haben wir heute diskutiert mit euch in der Absolut Hot Community. Und das waren eure Antworten.
1: Also meine beste Freundin muss zu 100.000% erstmal ihren Typen mir vorstellen, damit ich ihr die Meinung sagen kann, was das für einer ist. Ansonsten ist die Beziehung nicht genehmigt.
2: Nein, gar nicht, weil die Vibes zwischen mir und meinem Partner oder meinem neuen Partner müssen ja passen. Und ob da jetzt die Freundin sagt, ja, der ist voll heiß, den kannst du abchecken, oder ich sage, oh nee, der ist voll bescheuert oder keine Ahnung, das ist mir dann im Endeffekt egal, weil es muss ja zwischen uns, muss die Chemie passen und nicht zwischen irgendjemand anderen.
0: Seht ihr das wie Janina aus Essen und sagt, ja klar, meine Freunde müssen auf jeden Fall ihren Senf dazu geben, wen ich date und ich will die Meinung wissen? Oder seid ihr Team Janine aus Unterfranken und sagt, nee, also beim Dating, das ist meine Sache. Meldet euch gerne mal rein bei uns.
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0: Es gibt kaum was, was ich mehr hasse, als wenn ich nicht weiß, woran ich bei jemandem bin. Digga, also verschwendest du gerne deine Zeit gerade beim Daten? Sag doch einfach, was du willst. Also, wenn es für dich nur platonisch ist und nur eine Freundschaft ist, sag mir das. Wenn du doch Gefühle gecatcht hast, obwohl wir was Lockeres wollten, dann sprich doch mit mir. Es könnte alles so einfach sein. Ich check es nicht. Also ohne Spaß, komische oder keine Kommunikation, noch schlimmer, das machen wir nicht mehr 2026. Jeder sagt einfach, was er sie will und dann leben wir auch alle ein besseres Leben. Oder genau das sagen auch Gabbe und Adoni in ihrem neuen Song What You Want. Das ist unser Reminder nochmal.
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0: Absolut hottes an bei euch. Schön, dass ihr am Start seid. Wer hat früher Winx Club geschaut, Leute? Keine Sorge, den Song habe ich jetzt nicht in die Warteschlange gepackt. Sarah Larsson hat irgendwas mit dem Winx Club vor. Sie hat jetzt was ganz Wildes angeteasert auf Social Media und keiner weiß, was da kommt.
1: So, I might accidentally have become a fairy. Don't ask questions. Or you can ask questions, but I'm not gonna answer any of them. But I will say, if you grew up loving Winx, I'm sure you're gonna be very excited about this.
0: Also sie sagt, alle, die Winx Club lieben, werden sich sehr drüber freuen. Sie wird eine Fee. Ja, okay. Also ich sag, entweder kommt so eine Live-Action-Serie mit ihr als Schauspielerin, als Fee, oder vielleicht sie als so Barbie im Winx Club-Design. Checkt ihr? Ich bin mal gespannt. Bin mal gespannt. Wir hören sie jetzt hier bei Absolut Hot mit Tyler. Das ist She Did It.

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